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0: Das Jahr 1983.
2: Das erste Handy wird zugelassen, die gefälschten Hitler-Tagebücher werden gefunden, die erste Tempo-30-Zone wird in der Innenstadt von Buxtehude eingerichtet. Und jetzt zur Musik. 8. August 1983. Billy Joel bringt sein 9. Studioalbum namens An Innocent Man heraus. Ein Tribute an seine Kindheit und eine Hommage an den Sound der 50er Jahre.

14. April 1983. Nach über 3 Jahren seiner längsten musikalischen Pause kehrt David Bowie mit seiner neuen Platte Let's Dance zurück auf die Bühne und auch gleich zurück in die Charts. Platte Let's Dance zurück auf die Bühne und auch gleich zurück in die Charts.

Für Bowie-Puristen ist der ganze Kommerz natürlich schwer zu ertragen. Was bleibt, ist ein Bowie, der sich weitergetrieben fühlt, der Masse zu gefallen. Und eine Platte, die genau das schafft. Randnotiz der Musikgeschichte 83. Marvin Gaye singt seine funky Variante der amerikanischen Nationalhymne beim NBA All-Star Game.

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2: Die Küste Kaliforniens, Mitte der 60er. Von dort kommt der angesagteste, neueste Sound der Zeit.
3: Right now we'd like to show you how the Beach Boys go about making a record. When we're ready to sing, we step up the microphones and it comes out something like this.
4: If everybody had an ocean across the USA.
2: Die Beach Boys kreieren den perfekten Soundtrack für den American Way of Life. Sie singen von Surfer Girls, schicken Autos und der kalifornischen Sonne. Dazu kommt ihr makelloses Image. Doch was die Band um die drei Wilson-Brüder wirklich auszeichnet, ist ihr mehrstimmiger Gesang. Dahinter steckt Brian Wilson. Brians Perfektionismus treibt seine Bandkollegen zwar regelmäßig in den Wahnsinn, aber erst dank Wilson werden aus unschuldigen Popsongs Meisterwerke. Trotzdem fühlt sich der schüchterne Brian vom Leben als Popstar überfordert. Nach einem Zusammenbruch auf Tour will er sich nur aufs Komponieren konzentrieren und bleibt als reiner Songwriter der Band einfach zu Hause. Angestachelt von den bahnbrechenden Songs der Beatles will Brian selbst die Popmusik revolutionieren. Das Ergebnis? Pet Sounds, eines der ersten Konzeptalben überhaupt. Während die Beach Boys auf Tour sind, spielt Wilson die Songs mit einer ganzen Armee von Studiomusikern ein. Auch textlich geht es nicht mehr um Surfen, sondern um Liebe und die Ängste des Erwachsenwerdens. Die restlichen Beach Boys sind nicht gerade begeistert.
5: They said, you know, this is too arty, Brian. I said, no, it's not. I said, we need an album like this to prove that we can make good music.
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2: Nach Pet Sounds möchte Wilson noch einen Schritt weitergehen. Smile soll alles bisher in der Popmusik Dagewesene in den Schatten stellen und das perfekte Album werden. Doch Brian verliert sich in Drogen und leicht größenwahnsinnigen Ideen.
7: I said I want to feel like I was on the beach, riding on the beach. So we had a guy install a sandbox.
8: I had the musicians wearing fire helmets. I had a guy bring in a bucket with burning wood to smell of smoke in the studio. I mean, I was crazy.
2: Nach einem missglückten LSD-Trip ist Brian nicht mehr er selbst. Er behauptet, Stimmen zu hören, verlässt wochenlang das Bett nicht mehr. Smile wird natürlich nie fertiggestellt. Richtig erholen wird er sich davon nie mehr. Und die Beach Boys haben ohne ihren großen Mastermind nur noch wenig Erfolg. Dennoch ist Brian Wilsons Werk monumental und so viel mehr als nur reine Popmusik. Die Songs stecken voller Schönheit. Harmonisch sind sie dabei manchmal so komplex wie klassische Musik. Das beste Beispiel? God Only Knows, der völlig zu Recht als einer der schönsten Songs aller Zeiten gilt.
5: It was one of the best love songs, but put to a commercial beat that I've ever heard.
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0: Das Jahr 1980.
2: Der erste Golfkrieg beginnt. Ronald Reagan wird Präsident der USA und der Videotext startet in Deutschland. Und jetzt zur Musik. 25. Juli 1980. AC/DC veröffentlichen Back in Black. Es ist das zweitmeistverkaufte Album aller Zeiten. Dezember 1980. John Lennon wird von einem geistig verwirrten Fan vor seinem Apartment in New York erschossen.

8. Oktober 1980. Die Talking Heads veröffentlichen ihr bestes Album Remain in Light. Es ist das dritte und letzte Album, das in Zusammenarbeit mit Brian Eno entsteht. Stilistisch bewegt sich Remain in Light zwischen Post-Punk und New Wave, also in Talking Heads typischen Genres. Neu ist die Rhythmik der Songs, die gerade für Schlagzeuger sehr interessant ist. Teilweise sind die Schläge von Funk und Hip-Hop beeinflusst, aber auch von afrikanischer Weltmusik. Alles klingt beschwingt, entfesselt und manchmal auch nach den Bahamas, auf denen ein Teil des Albums geschrieben wird.

0: Randnotiz der Musikgeschichte. Rapper's Delight von der Sugar Hill Gang ist so erfolgreich, dass der Song nicht mehr um Thomas Gottschalk herumkommt. Oder andersrum. Thomas rappt eine zu Recht vergessene deutsche Version ein.
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2: Maribu State mit Kingdoms in Color.
3: Einmal um die ganze Welt.
4: Lissabon, Delhi, Sydney. Die beiden Jungs von Maribu State sind in den letzten Jahren echt ganz schön rumgekommen. Und zwar immer mit dem Mikrofon in der Jackentasche, um Geräusche aufzuzeichnen. Eine muhende indische Kuh, zack, Mikro raus, Ton aufgezeichnet. Ein traditionelles chinesisches Instrument im Musikladen in Peking, Mikro raus, Ton aufgezeichnet. Das Resultat dieser Weltreise der Geräusche, Kingdoms in Color. Ihr zweites und bislang bestes Album.

Die Weltreise von Maribou State beginnt in ihrer Heimatstadt London. Chris Davids und Liam Ivory machen seit der gemeinsamen Schulzeit schubladenübergreifenden Sound, manchmal Richtung Trip-Hop, manchmal eher Indie-Pop. Ihre Stücke sind oft instrumental, bauen sich langsam auf, fließen ineinander und bleiben dabei stets zurückhaltend und irgendwie elegant. Turnmills zum Beispiel, ein Song, der dem gleichnamigen Club in London gewidmet ist, zeigt genau dieses Fingerspitzengefühl. Dank ihrem Gespür für den richtigen Sound konnten Maribou State durch die ganze Welt touren. Und diese Erfahrungen und die Sounds der Welt fließen in Kingdoms in Color ein. Ihre Wurzeln und ihre alten Freunde haben die beiden aber nicht vergessen. Deshalb darf auch Haus- und Hofsängerin Holly Walker wieder bei zwei Songs mitsingen. Darunter der vielleicht eingängigste Popsong, den Maribou State je geschrieben haben. Nervous Ticks.

Partymusik zum Eskalieren gibt es hier nicht zu hören. Maribu State bleiben immer Downtempo. Kingdoms in Color ist ruhig, entspannt und doch immer mitreißend. Maribu State überlassen dabei nichts dem Zufall. Das Album ist von Anfang bis Ende perfekt. Erstklassig produziert in jeder Sekunde. Jedes Sample, jeder Gastauftritt, egal ob von Holly, North Downs oder Kruang Bin, sitzt optimal. Kingdoms in Color ist eins dieser seltenen Alben geworden, das man auch dann immer noch weiter mitsummt, obwohl es längst ausgeklungen ist.

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0: Das Jahr 1982.
2: Helmut Kohl wird Bundeskanzler. China erreicht als erstes Land der Welt eine Bevölkerungszahl von 1 Milliarde und der Commodore C64 erscheint. Und jetzt zur Musik. 1. November 1982. Blondie lösen sich auf. Nachdem es immer stiller um die Band wird, starten einzelne Mitglieder Soloprojekte. Jedoch keiner kann an den gemeinsamen Erfolg vergangener Jahre anknüpfen. November 1982. Michael Jackson veröffentlicht sein Album Thriller, mit dem er endgültig der King of Pop wird. Es wird das meistverkaufte Album aller Zeiten. August 1982. In Hannover beginnt die erste Massenproduktion der Compact Disc, kurz CD. Der Tonträger soll zukünftig die Vinylplatte ersetzen. Der große Vorteil, die CD wird nicht von einer Nadel zerkratzt, sondern von einem Laser abgetastet.
3: Bei dieser Bierdeckel großen blitzenden Schallplatte tastet ein Laserstrahl die Oberfläche ab. 40 Mark soll die Miniplatte kosten, das Abspielgerät rund 2000 Mark.
2: Außerdem wird nur eine Seite bespielt, wodurch das Umdrehen entfällt. Und auch mehr Platz sollte die CD bieten. Die Vorgabe der Entwickler war, dass Beethovens 9. Symphonie komplett draufpassen sollte. Als allererste reine Audio-CD schafft es das Album 52nd Street von Billy Joel in die Regale der Geschäfte. Zunächst in Japan, da die CD von Sony entwickelt wird und man sie zuerst auf dem eigenen Markt testen möchte.

0: CD wird rasend schnell zum weltweiten Erfolg. Es folgen Maxi-CDs mit nur 2 bis 3 Songs und ganze CD-Compilations. Auch die Abspielgeräte werden zunehmend billiger, sogar transportabel, sodass die CD als Tonträger die 90er Jahre klar dominiert. Randnotiz der Musikgeschichte: In Liverpool werden insgesamt 4 Straßen nach den Beatles benannt. Jeweils eine Straße für einen der Fab Four.
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2: Junge, du schaffst das. So lange wie möglich nicht das Wort Banane sagen. Und los. Junkies, Hippies, Künstler und Beatniks. Das East Village in New York ist Mitte der 60er Jahre das Szenezentrum für die Subkultur. Auf Happenings, die Film, Kunst und Musik verbinden, macht sich eine Band einen Namen, die den Untergrund schon im Namen trägt und für immer verknüpft sein wird mit einem Albumcover, auf dem, also einem, ein Obst.
3: Banane!
2: Verdammte Scheiße!

0: The Velvet Underground, bestehend aus Lou Reed, John Cale, Maureen Tucker und Sterling Morrison, treten in kleinen Clubs im East Village auf. Ihr Publikum ist ihnen, Zitat, scheißegal. Sie wenden ihnen während der Konzerte stoisch den Rücken zu. Eines Abends jedoch befindet sich unter den Neugierigen der exzentrische Pop-Art-Künstler Andy Warhol, der sofort von der Band fasziniert ist. Ohne jegliche Erfahrung wird er ihr Manager und sponsort ihre ersten Studio-Sessions. Einzige Bedingung: Warhols Muse, das deutsche Model Nico, soll die Band ergänzen. Die vier gehen den Kompromiss widerwillig ein. Cause everybody knows the thing she does to please. Im März 1967 erscheint dann das Debütalbum mit dem weltberühmten, von Warhol designten Bananencover. Der Sound der Platte ist in jeder Hinsicht einzigartig. So wunderbar zärtlich ist bislang noch niemand mit Lärm umgegangen. Und ihre Songtexte brechen damals jedes Tabu. Lou Reed und Nico singen zum Beispiel von Transsexualität und Sadomasochismus. Damit kommt die damalige Musikszene überhaupt nicht klar. Das Album wird ein gigantischer Flop. Eigentlich will Lou Reed ja anders und polarisierend sein, aber als kompletter Misserfolg abgestempelt zu werden, ist ihm dann doch zu blöd. Nach dem grandiosen Flop wirft er nicht nur Nico und Andy Warhol raus, auch John Cale muss wenig später seine Sachen packen. Erst mit dem wesentlich zugänglicheren Sound der vierten Velvet Underground-Platte Loaded hat die Band dann so etwas Ähnliches wie Erfolg. CJ, oh, CJ, oh. Reed hat zu dieser Zeit schon längst Solopläne und verlässt die Band im Anschluss an Loaded. Kurze Zeit später löst sich die komplett umformierte Band The Velvet Underground auf. Zu der Zeit ahnt noch keiner, was für ein gigantisches Vermächtnis die Band hinterlässt. Ihre Rebellion gegen die konventionelle Musik macht The Velvet Underground zum Vorbild für Künstlerinnen wie Patti Smith, Ian Curtis und die Punk-Bewegung im Allgemeinen. The Velvet Underground waren vielleicht nie so erfolgreich wie die Beatles, aber ihr Einfluss auf die Subkultur ist schon fast genauso groß.
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0: Das Jahr 1984.
2: Richard von Weizsäcker wird Bundespräsident. Die Anschnallpflicht in PKWs tritt in Kraft und außerdem startet in Deutschland das Privatfernsehen. Und jetzt zur Musik. 11. Januar 1984. Relax von Frankie Goes to Hollywood wird aus dem britischen Radio verbannt, weil die Lyrics zu homoerotisch und das Plattencover zu anzüglich seien. Eine Woche später ist der Song auf Platz 1 der englischen Charts. April 1984. Die Talking Heads veröffentlichen ihren Konzertfilm Stop Making Sense und ein paar Monate später den passenden Live-Soundtrack dazu.

Marvin Gaye feiert ein Comeback. Mit seinem Song Sexual Healing hat der berühmte Soul-Sänger auch in den 80ern endlich Erfolg und tourt wieder durch ganz Amerika.

Der Druck steigt mit dem erneuten Erfolg. Druck durch Fans, Medien und sich selbst. Um standzuhalten, greift Marvin Gaye zu Kokain. Außerdem zieht er in das Haus seiner Eltern zurück, um etwas Ruhe zu finden. Doch das klappt leider nicht. Marvin Gaye gerät immer häufiger und heftiger mit seinem Vater aneinander, der ein strenger und gläubiger Priester ist. Und mit Marvins lasziven, extravaganten Leben und Liebesleben ein großes Problem hat. April 1984. Ein Streit um ein Versicherungsdokument eskaliert. Es kommt zu Handgreiflichkeiten und dann zum Mord. Marvin Gayes Vater greift zur Pistole und erschießt seinen eigenen Sohn. Aus nächster Nähe feuert er 2 Kugeln direkt in die Brust des Sängers. Die Tatwaffe hatte Marvin ihm zuvor zu Weihnachten geschenkt. Am nächsten Tag wäre Marvin Gaye 45 Jahre alt geworden. Stattdessen wird er 4 Tage später beerdigt und die gesamte Musikwelt trauert um einen der größten Soul-Sänger aller Zeiten.

0: Randnotiz der Musikgeschichte: Im Juni 1984 veröffentlichen Bronski Beat ihren Song Small Town Boy. Ein Song über einen Jungen, der sein Elternhaus verlässt, nachdem er sich als schwul geoutet hat. Bis heute eine Hymne der LGBTQ+-Bewegung.
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2: Lord mit Melodrama.
3: Wenn man erwachsen wird, verändert sich so einiges. Zum Beispiel muss man nach dem Feiern etwas länger auskatern. Lord hat sich nach ihrer riesigen Durchbruchsparty gleich 4 Jahre Auszeit gegönnt. Der Teenie-Star wollte ganz ohne internationales Popstar-Drama erwachsen werden. Schließlich ist das ganz normale Leben einer jungen Erwachsenen schon dramatisch genug, wie sie auf ihrem zweiten Album Melodrama eindrucksvoll zeigt.

Jeder Song auf Melodrama sprudelt geradezu vor Emotionen über. Man hört übertriebene Glücksgefühle gleich nach absoluter Hilflosigkeit. Lord gibt sich mal lässig cool und dann wieder ehrlich verletzlich. Die Stories auf Melodrama klingen wie aus dem Leben gegriffen. Die Neuseeländerin erzählt so meisterhaft, dass sich jeder in den Texten wiederfinden kann. Man fühlt sich beim Hören fast schon so, als würde man mit Lord auf dem Taxirücksitz sitzen und sich den neuesten Deep Talk anhören.

Bei Lords erstem Album setzte sie noch auf reduzierte DIY-Sounds. Für Melodrama gibt es jetzt die komplette Reizüberflutung. Produzent Jack Antonoff packt die ganze Pop-Sound-Palette aus und findet irgendwo zwischen klassischen Balladen, Afrobeat und House einen ganz eigenen Sound. Writer in the Dark und Liability klingen intim zurückgenommen, Perfect Places und Supercuts setzen dafür auf Bombast. Vor allem Opener Greenlight zieht mit seinem Klaviergroove und der absoluten Eskalation im Refrain immer wieder in den Bann.

Mit Melodrama hat Lord gezeigt, warum sie sogar von David Bowie als Zukunft der Musik bezeichnet wurde. Ihr Album bekommt das Kunststück hin, Indie- und Pop-Fans ähnlich glücklich zu machen und fängt das Gefühlschaos Anfang 20 perfekt ein. Melodrama klingt so, als hätte man den beschissensten, aber auch den besten Tag seines Lebens gleichzeitig und ist eins der beeindruckendsten Pop-Alben überhaupt.

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0: Das Jahr 1973.
2: Der Vietnamkrieg endet, Helmut Kohl wird Vorsitzender der CDU und das World Trade Center in New York wird eröffnet. Und jetzt zur Musik. 14. Januar 1973. Elvis Presley strahlt sein Fernsehkonzert aus Hawaii in über 40 Ländern aus, mit über 1 Milliarde Zuschauern. Erstmals über Satellitenverbindung. Passenderweise heißt das Konzert Aloha from Hawaii via Satellite.
3: Hawaii, USA.
2: 2. April 1973, Capitol Records veröffentlichen 2 Beatles Best-of-Alben, besser bekannt als das rote und das blaue Album. Right. 1. März 1973, Pink Floyd veröffentlichen ihr legendäres Konzeptalbum The Dark Side of the Moon, ein beeindruckendes und zugängliches Stück Progressive-Rock-Geschichte über die Schattenseiten des Lebens.
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Thematisch dreht sich die Platte um anonyme Machtstrukturen, Gewalt, Geld und Korruption, Krieg und vor allem auch um den Niedergang einer Utopie, an die so viele Menschen in den Hippie-Jahren zuvor noch fest geglaubt haben. Musikalisch ist das Album für Pink Floyd-Verhältnisse sehr eingängig und modern. Man scheut sich nicht vor Synthi-Klängen und großen Gitarrenmelodien. Teilweise sind die Songs auch bizarr, surreal und vor allem stark programmatisch, voll von Tonmalerei und Field-Recordings, zum Beispiel einem explodierenden Flugzeug und einer Registrierkasse.

Dark Side of the Moon wird das drittmeistverkaufte Album aller Zeiten mit über 45 Millionen Platten. Das Artwork der Platte ist das bekannteste Plattencover der Musikgeschichte. Ein weißer Lichtstrahl bricht sich in einem Prisma, unzählige Male kopiert. Bis heute ist Dark Side of the Moon von Pink Floyd ein musikalisches Meisterwerk mit einem verfeinerten, so glasklar produzierten Sound, der noch Jahre später nicht erreicht werden wird. Randnotiz der Musikgeschichte: Paul McCartney muss 240 US-Dollar zahlen, weil er auf seiner schottischen Farm Jahre später nicht erreicht werden wird. Randnotiz der Musikgeschichte: Paul McCartney muss 200

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2: Looking for the next big thing in pop music? You may need to look no further than Manchester, England. What is there about this deeply unlovely city that's nurtured so much great music?
3: Manchester, Geburtsstätte einiger der größten englischen Gitarrenbands aller Zeiten. Aber in den 80er Jahren haben es die Jungs mit Gitarre ganz schön schwer. Die Meute fährt nämlich gerade mehr auf elektronischen Sound ab. Doch wie so oft in der Geschichte ersteht die Gitarrenmusik wieder auf. Der Grund dafür: The Stone Roses.

Mit einer gesunden Portion übertriebenem Selbstvertrauen macht sich die Band um Sänger Ian Brown und Gitarrist John Squire ans Werk. Ihr anfänglicher, noch stark an 60er-Jahre-Hippie-Ästhetik angelehnter Sound wird von der Manchester-Szene anfangs noch leidenschaftlich verabscheut. Aber die Roses bekommen mit einem cleveren Twist die Kurve. Während die Gitarren und die Melodien immer noch schön nach Psychedelic Rock klingen, bedienen sich Schlagzeug und Bass fleißig bei der britischen Dance-Szene. Die Stone Roses bekommen es so hin, eigentlich komplett gegensätzliche Musikerlager gleichermaßen glücklich zu machen.

Das einfach nur The Stone Roses genannte Debüt wird ein riesengroßer Erfolg. Die Band wird das neue Gesicht der Manchester-Szene. Der Sound für britische Teens, die zwischen Fußballstadion, Nachtclub und Ecstasy-Dealer hin und her pendeln. Drummer Rennie wird sogar versehentlich zur Mode-Ikone. Sein Style aus Baggy-Jeans, Fußballtrikot und dem heute legendären Anglerhut verbreitet sich wie ein Lauffeuer in der Szene und ist heute immer noch nicht tot zu kriegendes britisches Indie-Klischee.

0: Nach dem ersten Album wird den Stone Roses eine gigantische Zukunft prophezeit. Die wird allerdings nie wirklich Realität. Die Band wird nach dem Debüt in einen zähen Rechtsstreit verwickelt und das zweite Album will einfach nicht fertig werden. Als dann 5 Jahre später endlich Second Coming erscheint, hat die britische Musikszene schon ein neues Lieblingsspielzeug gefunden, den Britpop. Eigentlich ganz schön unfair, denn ohne die Stone Roses und ihren vor Ecstasy und Größenwahn triefenden Dancerock hätte es Blur, Pulp und Oasis wahrscheinlich niemals gegeben. Schon alleine das macht die Stone Roses zu einer der wichtigsten britischen Bands aller Zeiten.
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0: Das Jahr 1971.
2: Erich Honecker wird Generalsekretär der SED, Greenpeace wird gegründet und die Sendung mit der Maus wird erstmals ausgestrahlt. Und jetzt zur Musik. T-Rex haben mit Hot Love und Get It On gleich zwei Songs am Start, um die man 1971 nicht herumkommt, weder in den Charts noch im Radio. Jim Morrison, Sänger von The Doors, wird tot in einer Badewanne in Paris aufgefunden. Er stirbt im Alter von nur 27 Jahren. April 1971. Die Rolling Stones veröffentlichen ihr bereits neuntes und wahrscheinlich bestes Studioalbum Sticky Fingers. Bekannt wird es unter anderem durch Songs wie Wild Horses und Brown Sugar mit seinem bissigen, zweideutigen Text über Sklaverei.

Aber noch aus einem anderen Grund ist das Album ein wahrer Magnet für die Fans. Das Cover, das wurde von Andy Warhol designt. Man sieht darauf den Schauspieler Joey D'Alessandro, genauer gesagt dessen Unterkörper, in einer knallengen schwarzen Röhrenjeans mit goldenem Reißverschluss. Recht eindeutig zeichnet sich darauf ab, ob man links oder rechts trägt. Außerdem taucht das erste Mal das legendäre Zungenlogo der Stones auf, das ab diesem Zeitpunkt alle Veröffentlichungen der Band zieren sollte.

Randnotiz der Musikgeschichte: Don McLean veröffentlicht im November 1971 seinen bekanntesten Song American Pie. Der Song erzählt in 8 Minuten die Geschichte des Rock'n'Roll von 1959 bis 1969 und ist gespickt mit Anspielungen auf Musiker dieses Jahrzehnts.

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2: MGMT mit Oracular Spectacular.
3: Ach, du unbeschwerte Studienzeit. Statt im Hörsaal lieber im Plattenladen rumhängen, mit Halluzinogenen herumprobieren und alles durch einen kleinen süßen Filter der Ironie betrachten. Da lassen sich einfach die besten Hits schreiben.

0: Oracular Spectacular, das Debütalbum der beiden Neo-Hippies von MGMT, ist, als es im Jahr 2007 rauskommt, unvermeidbar. Dabei kam der Erfolg fast schon aus Versehen. Ben Goldwasser und Andrew van Weingarten studieren Anfang des Millenniums an der renommierten Wesleyan University. Ihr Musikgeschmack, irgendwo zwischen Woodstock und Glamrock, macht sie zu Freunden und Bandkollegen. Mit einer E-Gitarre und einem Synthi erspielen sie sich als The Management am Campus einen kleinen Ruf.
1: Hello! We are The Management. Thank you all for

Zu dieser Zeit schreiben sie auch schon Electric Feel. Mit flirrender Gitarre und großflächigen Elektro-Sounds wird der Song schon bei diesen frühen Auftritten ein kleiner Hit. Ben und Andrew experimentieren viel, so richtig ernst nehmen sie den Hype um sich aber nicht. Aus Jux wollen sie einen übertriebenen Popsong schreiben, so richtig mit Kinderchor, mit Klatschbeat und naiver Ohrwurm-Melodie.

0: kind of wrote it as a, you know, sort of a fake, like, boy band type song. You know, like, for us, it was just kind of a joke. And we didn't really think that it was actually something that would be a popular song.
1: Was als Witz gemeint war, zündet aber ordentlich. Kids wird ein weltweiter Schenkelklopfer. Sowohl im Mainstream als auch in der Musikpresse werden MGMT als der neue heiße Scheiß gefeiert. Mit dem euphorischen Electric Feel und dem desillusionierten Time to Pretend ist es poppig genug für den Durchbruch, während The Youth, Future Reflections und The Handshake die Hipster und Indie-Fans zufriedenstellen. Verspielte Texte über Jugend, Exzess, Angst und den ganzen Rest ergeben, wenn sie mit kunterbunten, verdrogten Indie-Tronica gemischt werden, einen unwiderstehlichen Sound. Oracular Spectacular ist, Ironie beiseite, ein musikalischer Meilenstein der letzten 20 Jahre.
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0: Das Jahr 1968.
2: Martin Luther King wird ermordet. In Paris kommt es zu den Mai-Unruhen und Stanley Kubricks Film 2001 Odyssee im Weltraum feiert Weltpremiere. Und jetzt zur Musik.
3: Hello, I'm Johnny Cash.
2: 13. Januar 1968. Johnny Cash tritt live im Gefängnis von Folsom auf. Das Konzert vor den Sträflingen wird mitgeschnitten und 4 Monate später als Album Live at Folsom Prison veröffentlicht.
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2: 7. April 1968, Nina Simone veröffentlicht ebenfalls ein Live-Album. Es trägt den Namen Nuff Said, darauf zu hören unter anderem auch der Song Why the King of Love is Dead, den sie dem ermordeten Martin Luther King widmet.
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2: 22. November 1968. Die Beatles veröffentlichen ihr legendäres weißes Album. Ihr erstes und einziges Doppelalbum. Und ihr erstes Album überhaupt auf einem eigenen Label namens Apple Records.

0: Eigentlich heißt das weiße Album so wie die Band selbst, nämlich einfach nur The Beatles. Doch das schlichte weiße Cover setzt sich schneller als der Titel durch. Vielleicht gar nicht unpassend, denn zu dieser Zeit sind die Beatles alles andere als eine harmonische Band. Ringo Starr, Schlagzeuger der Gruppe, steigt freiwillig aus wegen künstlerischer Differenzen. Daher spielt auch Paul McCartney bei vielen Songs die Drums. Musikalisch ist das weiße Album ein Ritt durch die unterschiedlichsten Stilrichtungen. Ob Pop, Rock, Progressive Rock, Country, Folk, Reggae oder Blues. Man findet fast alle Genres auf der Platte. Inhaltlich geht es oft hochpolitisch und gesellschaftskritisch zu. So behandeln die Beatles beispielsweise auch die Bürgerrechtsbewegung in den USA oder auch die Pariser Mai-Unruhen. In konservativen Kreisen kommt das natürlich alles sehr schlecht an, aber genau dort wollen die Beatles auch gar nicht mehr punkten. Das weiße Album ist dank seiner musikalischen Vielfalt und klaren Haltung ein Meisterwerk einer Band, bei der sich jedoch immer mehr abzeichnet, dass vielleicht zu viele unterschiedliche kreative Köpfe an ein und demselben Kunstwerk gleichzeitig werkeln. Randnotiz der Musikgeschichte: Jimi Hendrix wird für ein paar Stunden ins Gefängnis von Stockholm geworfen, weil er sich im Hotel mit seinem eigenen Bassisten betrunken prügelt.
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2: Viele sind nicht übrig geblieben. Von geschätzten 500.000 Besuchern sind nur noch ein paar Versprengte übrig, als Jimi Hendrix die Bühne des Woodstock Festivals betritt. Eigentlich hätte der Star am Sonntagabend als Headliner das Festival beenden sollen. Stattdessen steht er erst Montag früh um 9 auf der Bühne. Die meisten Besucher sind zu dem Zeitpunkt schon auf dem Heimweg und verpassen einen der größten Momente der Musikgeschichte. Jimi Hendrix Version der amerikanischen Nationalhymne. Verzerrt, verfremdet, kaputt. Er simuliert Helikopter- und Sirenengeräusche, Geräusche des Kriegs in Vietnam, gegen den die Menschen im Publikum demonstrieren. Der vielleicht größte Moment des vielleicht größten Gitarristen aller Zeiten.

0: Seinen Ruf als Gitarrengott hatte Jimi Hendrix damals sowieso schon zementiert. Keiner kann ihm auch nur ansatzweise das Wasser reichen.
1: Word goes round, this guy got up to jam with Cream and he cut Clapton. He killed God, man.
0: Ein Gott, der weder Noten lesen noch schreiben konnte, sondern sich das Gitarrespielen selbst beigebracht hat. Als Linkshänder spielt er die Gitarren eben falsch herum. Legendär sind vor allem die Live-Auftritte, bei denen Hendrix die Sau rauslässt und zum Showman wird. Er spielt hinterm Rücken, mit den Zähnen, nutzt Rückkopplungen und erhebt das Gitarrenspiel zur Kunstform. Seine Songs schreibt er nach Träumen, die er durch massiven Drogenkonsum farbenfroh anreichert. Alkohol, Haschisch, Pillen und vor allem LSD. Der große Durchbruch gelingt Jimmy und seiner Band erstmal auf den britischen Inseln. Als er dann 1967 nach Amerika zurückkehrt, um beim Monterey Pop Festival zu spielen, zündet er bei seinem Konzert auf der Bühne seine Gitarre an. Rockfans und Hippies auf beiden Seiten des Atlantiks wissen nun um die Existenz des Gitarrengottes. Es ist sein internationaler Durchbruch. Jimi Hendrix ist nicht nur die Speerspitze im Psychedelic Rock. Sein revolutionäres Gitarrenspiel, sein visionärer Einsatz von Effekten und unterschiedlichen Techniken beeinflusst alle in Zukunft kommende Gitarrenmusik, von Metal über Krautrock bis Punk. Selbst miterleben kann er das leider nicht mehr. 1970 verlässt Jimi Hendrix die Erde. Live fast, love hard, die young war ein Leitspruch der Hippie-Generation. Jimi Hendrix machte es sich zum Lebensmotto und stirbt mit nur 27 Jahren an einer Überdosis. 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
0: Das Jahr 1980.
2: Der erste Golfkrieg beginnt. Helmut Schmidt wird als Bundeskanzler wiedergewählt und das Videospiel Pac-Man erscheint. Und jetzt zur Musik. 18. April 1980. The Cure veröffentlichen ihr zweites Album 17 Seconds, das in nur 7 Tagen und mit einem Budget von nur 2000 Pfund produziert wird. Mai 1980. Ian Curtis, Sänger von Joy Division, erhängt sich in seinem Haus, nur wenige Tage vor der allerersten US-Tour der Band.

7. Februar 1980. Mit ihrer Live-Tour zum Album The Wall setzen Pink Floyd neue Maßstäbe. Eine über 10 Meter hohe Mauer aus Papiersteinen wird auf der Bühne aufgebaut und wieder eingerissen. Als Symbol für Entfremdung und fehlende Verbindungen. Mal fungiert die Mauer als Leinwand, mal als Podest für ein Gitarrensolo. Hinzu kommt eine komplexe Feuer- und Lichtshow, sodass das gesamte Spektakel so aufwendig ist, dass es insgesamt nur an 4 Orten überhaupt aufgeführt wird. Dort aber dann mehrmals. Ein Ort davon ist Dortmund.

Für das geteilte Deutschland haben die ehrgeizigen Konzerte zu Pink Floyds Album eine besondere Wirkung. Die riesige Mauer ist hier nicht nur Symbol, sondern konkret vorhanden. In Berlin. Auch deswegen wird Roger Waters entscheiden, die Show noch einmal zu inszenieren. 10 Jahre später in Berlin. Nach dem Fall der Mauer. Randnotiz der Musikgeschichte: Elton John spielt ein Gratiskonzert vor 400.000 Fans im Central Park in New York. Bei der Zugabe ist er als Donald Duck verkleidet.

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2: Bon Iver mit 22 a Million.
3: In einem einsamen Blockhaus irgendwo in Wisconsin sitzt ein Mann mit seiner Gitarre und seinem Klavier und seinem Vocoder, seinem Synthesizer, seinen drei Drumsets und seiner Blaskapelle. Dieses vollgestopfte Blockhaus wird zu einem magischen Portal und es beginnt eine unglaubliche Reise.

Mit 22 A Million wird aus Bon Iver endgültig etwas viel Größeres als ein Indie-Folk-Projekt. Es in Genregrenzen zu pressen, ist kaum möglich. Intime Folk-Momente treffen auf außerirdische Elektronik. Genau diese fast schon dreisten Gegensätze sind es, die das Album so einzigartig machen.

Das dritte Album von Bon Iver klingt, als würde man Chihiros Reise ins Zauberland unter dem Einfluss psychoaktiver Substanzen ansehen. Und zwar in Originalsprache. Man versteht irgendwie gar nichts, aber doch alles gleichzeitig. Man fühlt eben einfach. Hinter all den fremden Sounds und abstrakten Textzeilen singt Justin Vernon über überaus menschliche Dinge. Hoffnungslosigkeit, Abfallen vom Glaube, Krisen, Scheitern, aber auch das Wiederzusammenfinden. So klingt Vernons Stimme doch wieder tief vertraut, trotz aller Autotune-Verfremdungen.

Bei diesem Album spielt die Musik keine begleitende, untergeordnete Rolle. Vielmehr agieren Sound und Stimme als gleichberechtigte Partner, die sich unterstützen und harmonieren. Gepitchte Vocal Samples, Glitches, Bläser und andere konventionelle Instrumente werden zu einem undurchdringlichen Klanggewebe, das manchmal wie ein emotionaler Dampfhammer zuschlägt.

Jeder Song auf 22 A Million ist ein auditives Abenteuer, eine Reise an und über die Grenzen der Musik hinaus. Und wenn man wieder zu Hause angekommen ist, ist es kaum möglich, alles, was man erlebt hat, zu verarbeiten. Es bleibt nur ein Gefühl von undefinierbarer, trauriger Schönheit zurück und das Bedürfnis, gleich wieder auf Reisen zu gehen.

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0: Das Jahr 1981.
2: Ronald Reagan lässt die Neutronenbombe bauen. Prinz Charles heiratet Lady Di und das erste Space Shuttle, die Columbia, fliegt ins Weltall. Und jetzt zur Musik. 11. Mai 1981, Bob Marley stirbt an Krebs. Die Reggae-Legende wird in seiner Heimatstadt Kingston, Jamaica beerdigt. In der einen Hand eine Gitarre, in der anderen eine Bibel. September 1981. Simon und Garfunkel stehen zum ersten Mal wieder zusammen auf der Bühne. Und zwar vor einer 500.000 Zuschauer im Central Park, New York.
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2: 5. Oktober 1981. Depeche Mode veröffentlichen ihr Debütalbum Speak and Spell und öffnen damit die Türen für die elektronische Popmusik. Raus aus der Avantgarde, hinein in den Mainstream. Speak and Spell ist ein ehrliches, klares Debüt. Der Sound der Platte besteht aus kaum mehr als Synthi, Bass, Drums und Gesang. Keine atmosphärischen Spielereien, nur tanzbare Melodien. Frontman Dave Gahan, eine charismatische Rampensau, bringt die Songs der Platte sowohl neuartig und radikal genug für den Underground, aber auch süß und eingängig genug für Top of the Pops rüber. Es scheint, als hätte man Kraftwerk raus aus dem Museum, hinein in eine Disco gezerrt. Und es hat funktioniert. Rückblickend ist Speak and Spell sicher nicht das raffinierteste Album von Depeche Mode, aber es ist in seiner Schlichtheit gerade und immer noch fesselnd. Ein kleines Zeitzeugnis für den kommenden großen Erfolg von Depeche Mode. Randnotiz der Musikgeschichte 1981, um seinem neuen Plattenlabel zu zeigen, dass er es mit der Solokarriere ernst meint, soll Ozzy Osbourne eine Rede halten und symbolisch ein paar Tauben fliegen lassen. Klappt nicht ganz. Ozzy Osbourne kommt sturzbesoffen an und beißt zwei Tauben den Kopf ab.
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